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1: Das gibt es überall, dass zwei Menschen zusammengehören und doch nicht miteinander auskommen. In der Musikgeschichte kracht es oft bei Brüdern. Die Davis Brothers, Ray und Dave, verkloppen sich als Kings und liefern zeitlose Hits. Bei Oasis und den Gallaghers ist es ähnlich. Und auch die Bee Gees haben sich bisweilen am Kopf. Art Garfunkel und Paul Simon sind keine Brüder, kennen sich als New Yorker Buben aus Queens, aber aus der Schule. Paul Simon ist nicht der Größte und muss sich auf dem Schulhof durchboxen. Art trägt sein Haar noch nicht als Wuschelmähne, ist aber auch noch keine Rampensau. Aber wenn sich seine schöne Stimme an den ersten Melodien von Paul versucht, kommen beide klar und es klingt toll. Vor wenigen Jahren erst trötet Garfunkel über diese Schulzeit in einem Interview, er habe damals ein Monster geschaffen, als er mit Simon Musik macht. Echte Freundschaft klingt anders. Die erste Platte, die beide Ende der 50er aufnehmen dürfen, hat noch einen Künstlernamen. Komischerweise kennen wir das Paar aus dem Trickfilm als Katz und Maus. Ein erstes Omen, wenn Simon und Garfunkel als Tom und Jerry vom Schulmädchen singen. Hey Schoolgirl. 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

Die aktive Zeit von Simon & Garfunkel dauert gar nicht so lange. Von Sound of Silence 1964 bis 1970 Bridge Over Troubled Water sind es nur 6 Jahre. Ohne zu sagen, das war's, macht Paul Simon solo weiter und Artie dreht mal einen Film. Die Fans sind traurig, aber neue Songs der beiden wird es nie wieder geben. Gemeinsam stehen Artie und Paul noch ein paar Mal auf der Bühne. Gerade im letzten Jahr wurde Art Garfunkel gefragt, ob er sich mit 84 ein Konzert mit Paul noch einmal vorstellen könnte. Och, wir sollten uns eine Chance geben, säuselt Art. Wie auch immer, der Auftritt im New Yorker Central Park vor 500.000 Menschen ist eh nicht zu toppen. Vor 45 Jahren wird mitgefilmt und mitgeschnitten. Harmonie für einen Abend, auch wenn das Wasser unter der Brücke arg strudelt.

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1: Musik braucht Leidenschaft. Wenn sich kreative Köpfe zusammentun, entstehen klasse Songs. Aber die Macher sind Künstler und Paradiesvögel. Und selten kann man bei Hitmaschinen wie von einem VW Käfer sprechen, es läuft und läuft und läuft und läuft. Vor 50 Jahren spielen Loggins und Messina ihr vorerst letztes Konzert auf Hawaii. Bis dahin hat's gepasst. Jim Messina kommt von den Folkrockern von Poco und ist auch fit am Mischpult, denn er hat schon für Buffalo Springfield gemixt. Anfang der 70er kommt er mit dem ein Jahr jüngeren Sänger Kenny Loggins zusammen. Beide landen Hits auf 6 Studio- und 2 Live-Alben. Handgespielt, ein Mix aus Pop, Rock und Country. Das hier ist bis heute im Ohr. Your Mama Don't Dance.

Und weiter geht's im Rockgeschäft. Jim Messina bleibt erfolgsmäßig zurück und Kenny Loggins startet als Solokünstler durch und wird noch erfolgreicher. Footloose geht um die Welt. Meet Me Halfway ist ein weiterer Hit aus dem Kino und Welcome to Hardlight mit fetziger akustischer Gitarre. Bei USA for Africa gehört Loggins zu den Stimmen, die man im Chor der ganz Großen bis heute raushört. Aber auch Rockstars werden ruhiger. Loggins nimmt später Kinderlieder aus dem Winnie-Pooh-Kosmos auf. Das gelingt am ehesten Rockern aus Amerika. Die Songs machen auch den großen Spaß. Rolf Zukowski mit etwas mehr Rock'n'Roll. Wenn auch die Botschaft einfach ist, es geht ans Herz, sodass in den 2000ern auch Loggins und Messina wieder mal zu zweit auf der Bühne stehen. Weil wir leben alle unter einem Himmel, klingt es beim Pooh-Bär. 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
1: Musik braucht Leidenschaft. Wenn sich kreative Köpfe zusammentun, entstehen klasse Songs. Aber die Macher sind Künstler und Paradiesvögel. Und selten kann man bei Hitmaschinen wie von einem VW Käfer sprechen. Es läuft und läuft und läuft und läuft. Vor 50 Jahren spielen Loggins und Messina ihr vorerst letztes Konzert auf Hawaii. Bis dahin hat's gepasst. Jim Messina kommt von den Folkrockern von Poco und ist auch fit am Mischpult, denn er hat schon für Buffalo Springfield gemixt. Anfang der 70er kommt er mit dem ein Jahr jüngeren Sänger Kenny Loggins zusammen. Beide landen Hits auf 6 Studio- und 2 Live-Alben. Handgespielt ein Mix aus Pop, Rock und Country. Das hier ist bis heute im Ohr. 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

Kino und Welcome to Hard Light mit fetziger akustischer Gitarre. Bei USA for Africa gehört Loggins zu den Stimmen, die man im Chor der ganz Großen bis heute raushört. Aber auch Rockstars werden ruhiger. Loggins nimmt später Kinderlieder aus dem Winnie-Pooh-Kosmos auf. Das gelingt am ehesten Rockern aus Amerika. Die Songs machen auch den Großen Spaß. Rolf Zukowski mit etwas mehr Rock'n'Roll. Wenn auch die Botschaft einfach ist, es geht ans Herz, sodass in den 2000ern auch Loggins und Messina wieder mal zu zweit auf der Bühne stehen. Weil wir leben alle unter einem Himmel, klingt es beim Puh-Bär. 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
1: Musik braucht Leidenschaft. Wenn sich kreative Köpfe zusammentun, entstehen klasse Songs. Aber die Macher sind Künstler und Paradiesvögel. Und selten kann man bei Hitmaschinen wie von einem VW Käfer sprechen, es läuft und läuft und läuft und läuft. Vor 50 Jahren spielen Loggins und Messina ihr vorerst letztes Konzert auf Hawaii. Bis dahin hat's gepasst. Jim Messina kommt von den Folkrockern von Poco und ist auch fit am Mischpult, denn er hat schon für Buffalo Springfield gemixt. Anfang der 70er kommt er mit dem ein Jahr jüngeren Sänger Kenny Loggins zusammen. Beide landen Hits auf 6 Studio- und 2 Live-Alben. Handgespielt ein Mix aus Pop, Rock und Country. Das hier ist bis heute im Ohr. 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

Und weiter geht's im Rockgeschäft. Jim Messina bleibt erfolgsmäßig zurück und Kenny Loggins startet als Solokünstler durch und wird noch erfolgreicher. Footloose geht um die Welt. Meet Me Halfway ist ein weiterer Hit aus dem Kino und Welcome to Hardlight mit fetziger akustischer Gitarre. Bei USA for Africa gehört Loggins zu den Stimmen, die man im Chor der ganz Großen bis heute raushört. Aber auch Rockstars werden ruhiger. Loggins nimmt später Kinderlieder aus dem Winnie-Pooh-Kosmos auf. Das gelingt am ehesten Rockern aus Amerika. Die Songs machen auch den großen Spaß. Rolf Zukowski mit etwas mehr Rock'n'Roll. Wenn auch die Botschaft einfach ist, es geht ans Herz, sodass in den 2000ern auch Loggins und Messina wieder mal zu zweit auf der Bühne stehen. Weil wir leben alle unter einem Himmel, klingt es beim Pooh-Bär. Man muss zusammenhalten, die Biene braucht den Honig, die Sonne muss scheinen und für den Keks gehört Milch in den Teig. 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
1: Musik braucht Leidenschaft. Wenn sich kreative Köpfe zusammentun, entstehen klasse Songs. Aber die Macher sind Künstler und Paradiesvögel. Und selten kann man bei Hitmaschinen wie von einem VW Käfer sprechen, es läuft und läuft und läuft und läuft. Vor 50 Jahren spielen Loggins und Messina ihr vorerst letztes Konzert auf Hawaii. Bis dahin hat's gepasst. Jim Messina kommt von den Folkrockern von Poco und ist auch fit am Mischpult, denn er hat schon für Buffalo Springfield gemixt. Anfang der 70er kommt er mit dem ein Jahr jüngeren Sänger Kenny Loggins zusammen. Beide landen Hits auf 6 Studio- und 2 Live-Alben. Handgespielt ein Mix aus Pop, Rock und Country. Das hier ist bis heute im Ohr. Your Mama Don't Dance.

0: Und weiter geht's im Rockgeschäft. Jim Messina bleibt erfolgsmäßig zurück und Kenny Loggins startet als Solokünstler durch und wird noch erfolgreicher. Footloose geht um die Welt. Meet Me Halfway ist ein weiterer Hit aus dem Kino und Welcome to Hardlight mit fetziger akustischer Gitarre. Bei USA for Africa gehört Loggins zu den Stimmen, die man im Chor der ganz Großen bis heute raushört. Aber auch Rockstars werden ruhiger. Loggins nimmt später Kinderlieder aus dem Winnie-Pooh-Kosmos auf. Das gelingt am ehesten Rockern aus Amerika. Die Songs machen auch den großen Spaß. Rolf Zukowski mit etwas mehr Rock'n'Roll. Wenn auch die Botschaft einfach ist, es geht ans Herz, sodass in den 2000ern auch Loggins und Messina wieder mal zu zweit auf der Bühne stehen. Weil wir leben alle unter einem Himmel, klingt es beim Pooh-Bär. Man muss zusammenhalten, die Biene braucht den Honig, die Sonne muss scheinen und für den Keks gehört Milch in den Teig. 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